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0: Hallo, Fräulein. Bitte Döner auf 42-40.
1: Erlkönig.
2: Ich verbitte mir das!
0: Bitte.
1: Wer reitet so spät durch Nacht und Wind? Es ist der
0: Fräulein, Sie haben mich ja falsch verbunden. Döner auf 42. Vier.
1: 4 mal 4 ist.
3: Vierter Stock, Spielwaren, Schuhwarenladen, Lebensmittelabteilung.
4: Bitte, erlauben Sie mir doch.
5: Und erlauben wir uns?
6: Erlauben Sie mal.
5: Wie ebenso dringend wie höflich.
0: Hallo, Fräulein.

0: Aber Fräulein.
1: Mein Sohn. Es ist
0: zum Rasenwerden. Kollege kommt gleich. Na Gott sei Dank. Hallo.
1: Mein Vater.
0: Hallo.

0: Eben noch gar kein Grammophon gekauft.
1: Das ist eine Warum brauchen wir Grammophon?
2: Renne hinterher!
0: Lauf, lauf!
2: Vielleicht
0: hör
2: ich.
0: Nein.
1: Ja.